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Schön, dass Sie reinhören an diesem Mittwoch, den 10. Juni. Das ist You Live. 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
2: Vielleicht habt ihr es ja schon gesehen auf der Team Penny Mitarbeiter-App. Da gibt es seit gestern ein neues, frisches Video. Wir sind jetzt in Woche 10 von 12 im Endspurt also. Diese Woche geht es ums Thema Preisauszeichnung. Das Video ist wieder mal sehr, sehr toll geworden. Schaut es euch unbedingt an.

0: Habt ihr schon was vor zum Vatertag am Sonntag? Vielleicht irgendwie eine nette Grillerei mit dem Papa im Garten, ein kleiner entspannter Ausflug irgendwo hin oder doch ein Abendessen beim Heurigen? Matthias aus Filiale 3010 im Traisenpark in St. Pölten. Hast du schon Pläne mit deinem Papa?
1: Nein, weil ich in einem anderen Bundesland wohne. Deswegen kriegt er von mir einfach nur ein paar Tester.
0: Ja, ist bei mir genau gleich, aber du, Hauptsache ist doch, man denkt überhaupt an den Papa, oder? Matthias, hast du vielleicht noch einen Musikwunsch für uns? Vielleicht ein Lied, das dich mit deinem Papa verbindet?
1: Ja, von der Shakira, das Waka Waka, das mag ich gern.
2: Eure Musikwünsche einfach über WhatsApp 0676 55 55 37 7.

0: Einen frischen guten Morgen heute am Mittwoch. Der Tag ist noch jung, die To-Do-Liste aber vielleicht trotzdem schon sehr, sehr lang. Umso besser, dass Sie live aufgedreht haben, weil mit dem Feelgood-Sound für Österreich wird alles gleich ein bisschen leichter. Schön, dass Sie da sind.
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Schön, dass Sie reinhören an diesem Mittwoch, den 10. Juni. 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

0: Es ist Mittwoch, es ist der 10. Juni und ich darf Sie jetzt ganz herzlich willkommen heißen hier bei uns auf YouLive. Let's pretend it's not the end of the world. Mein Name ist Julia Mannhardt und die Musik, die bei uns rennt, das ist der Feelgood Sound für Österreich. Gleich mit dabei Miley Cyrus. Dazu gibt's obendrauf jetzt eine Stunde YouLive Lifestyle Check, wo wir heute ein bisschen über Trends sprechen. Aber zuerst sprechen wir jetzt einmal übers Wetter.
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0: Ein verregneter Mittwoch ist das heute im ganzen Land, vor allem bei Ihnen in Osttirol, Kärnten, in der Steiermark und im Süden Salzburgs. Außerdem heute auch deutlich frischer als zuletzt. In Holzgau in Tirol sowie im Bärenkopf in Niederösterreich aktuell knapp 7 Grad. Die Maximaltemperaturen, die liegen heute zwischen 12 und 23 Grad.

sind offiziell zurück. Statt Braun-, Beige- und Grautönen dekorieren wir jetzt mit Blau, Flieder, Grün und Pink. Dann am besten noch mit verschiedenen Mustern, Streifenmuster, Karo oder Herzeln zum Beispiel. Trend Nummer 3, die richtige Beleuchtung. Total angesagt sind gerade solarbetriebene Lichterketten, Windlichter und LED-Kerzen, die man teilweise sogar voll fancy über eine Handy-App steuern kann. Die bringen eine richtig schön romantische Atmosphäre auf ihren Balkon, perfekt für entspannte Sommerabende.

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0: Je näher der Sommer rückt, desto größer wird die Sehnsucht nach den Beachwaves. Und zwar nicht nur die am Meer, sondern auch die auf unseren Köpfen. Beachwaves, die perfekte Sommerfrisur für wirklich jede Gelegenheit. Egal ob unterwegs am Abend oder ganz entspannt am Strand. Aber wie bekommen wir den Look am besten hin? Beauty-Expertin Michelle Worresch.
1: Was eben im Sommer immer der Trend ist, sind diese ganzen Salt-Sprays, also alles mit Salz, damit ich einfach wirklich diese Beachwave habe. Aber was dann auch ganz wichtig ist, weil Salz trocknet die Haare aus, auch eine gute Pflege mit Feuchtigkeit, mit Hyaluron.
0: Und du hast dann auch noch einen Geheimtipp für uns.
1: Entweder Volumenpuder, eben auch bei dünnen oder flacheren Haaren, einfach schön an den Kopfhaut ein bisschen einmassiert. Und zur Not, wenn man kein Volumenpuder hat, kann man dafür auch Trockenshampoo verwenden. Hilft auch für Volumen und erfrischt das Haar. Das geht immer.
0: Also ich würde sagen, der Sommer kann kommen, weil wir haben die Haare schön.
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0: Willkommen in Ihrer Short Nail Era. Wir orientieren uns heuer nämlich an der Maniküre der Skandinavierinnen. Dort heißt schon seit Jahren, kurze Nägel und dezente Farben, meist in Rosé- und Beige-Tönen. Damit es gelingt, kürzen Sie Ihre Nägel am besten mit einer Kristallfeile, die den Nagelrand glättet und auch Splittern vorbeugt. Danach folgt ein Basecoat als Schutzschicht und darüber dann ein heller Lack. Ob der jetzt deckend oder halbtransparent ist, das ist Ihnen überlassen. Der eigentliche Gamechanger ist dann aber der gelartige Topcoat, den Sie als letzte Schicht auftragen. Der gleicht Rillen aus und bringt die Nägel so richtig schön zum Strahlen. Also am besten einfach einmal ausprobieren, die skandinavische Maniküre. Clean und unauffällig.
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0: Ich hoffe, Sie haben heute einen halbwegs ruhigen Mittwoch. Wenig Stress, gute Leute um Sie und von uns gibt's dazu diese Stunde wieder Musik zum Runterkommen. Even if I make mistakes. Gehen wir's chillig an. Meghan Trainor diese Stunde mit dabei im Feel Good Sound für Österreich. Und ich finde ja, das Wetter heute, das ist doch auch chillig, oder?
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0: Weil der Regen, der macht's drinnen automatisch ein bisschen gemütlicher und man ist gern in der Arbeit und will nicht raus, oder? Regen und teilweise Gewitter heute im ganzen Land. Im Osten regnet's tagsüber heute am wenigsten, da kommt der Regen dann aber in der Nacht. Dazu heute bis 23 Grad.
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0: Julia Mann hat heute für Sie im Studio. Hallihallo. Ich wünsche Ihnen einen wunderschönen Mittwoch.

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0: Ja, es wird jetzt einfach mal wieder Zeit, die Papas hochleben zu lassen.
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0: Und zwar nicht nur, weil am Sonntag Vatertag ist. Wir wollen diese Woche von Ihnen wissen, warum der Papa so großartig ist und was er Ihnen alles beigebracht hat. Wir freuen uns auf Ihre Antworten per WhatsApp-Sprachnachricht an die Nummer 0664 88 99 0090. Jüll-Live-Hörerin Sandra, erzähl mal.
2: Also mein Papa, der kann wirklich alles, aber vor allem hat er mir beigebracht zu arbeiten. Also Gartenarbeit, mit Holzarbeiten, mit Metallarbeiten, Autofahren, da geht's quer durch die Bank.
0: Praktisch. Selbst ist die Frau. Vielen Dank, liebe Sandra, für deinen Jö-Moment mit deinem Papa. Jetzt kannst du ihm eigentlich zum Vatertag gleich was Schönes selber machen, aus Holz oder Metall.
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0: glaube ja, wir sehen manche Menschen als viel zu selbstverständlich an in unserem Leben. Einer der nächsten Songs hier bei uns in der Playlist sagt uns jetzt aber, machen Sie das nicht. Und zwar verpackt in ganz sanften Soul-Pop-Vibes. You better love, love, love, love your woman. Simon Webb in diesem Song solo unterwegs. Sie kennen ihn vielleicht auch aus der Boyband Blue. Love Your Woman, wunderschöne Nummer und vielleicht für den einen oder die andere auch ein kleiner Denkanstoß.
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0: Was kommt denn bei Ihnen immer so auf den Griller? Wollen Sie mal was Neues ausprobieren? Vielleicht finden Sie dazu ja diese Stunde ein bisschen Inspiration im Jö-Live-Topfgeflüster. Dazu gibt's Musik zum Lächeln diese Stunde unter anderem von Shepherds. Hi, Julia Mann hat heute für Sie im Studio. Ich habe die Ehre, Sie durch den Mittwoch zu begleiten und Ihnen stündlich was übers Wetter zu erzählen.
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0: Heute ist Österreich im Gießkannenmodus unterwegs. Immer wieder Regen, im Süden auch mit Gewittern und ordentlich Wasser von oben. In den Bergen kann es heute teilweise sogar schneien. Dazu wenig Sonne und frischere Temperaturen als zuletzt. Die Höchstwerte, die liegen heute zwischen 12 und 23 Grad.
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0: Eine der besten Sachen im Sommer ist Grillen. Es ist einfach diese super Atmosphäre im Grünen mit Freunden, kalten Getränken und natürlich gutem Essen. Bei mir darf am Grill auf keinen Fall richtig viel Gemüse fehlen. Das ist mir fast wichtiger als Fleisch. Wie Sie das schaffen, dass da aber auch alle Vitamine drin bleiben, das weiß Ernährungsexpertin Theresa Martinek.
3: Was nicht sehr gut ist, ist, wenn ich es lange vorher schon schneide, weil es dadurch einfach länger Sauerstoff ausgesetzt ist. Dadurch habe ich hohe Vitaminverluste. Auch durch langes Aussetzen an Licht habe ich hohe Vitaminverluste. Das heißt, kurz vorm Zubereiten erst schneiden, dann wirklich von beiden Seiten einmal kurz angrillen und frisch verspeisen. Da habe ich die meisten Vitamine drin.

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1: Spielt diese Woche alle Farben. Bunt wie ein Regenbogen ist die Einkaufsliste. Heute setzen wir dazu die rosarote Brille auf. Es wird knallpink am Teller. Wir gönnen uns eine schnelle Gnocchi-Pfanne mit roten Rüben. Schnell, hübsch und unglaublich gut. Gnocchi einfach in Olivenöl anbraten, fertig gekochte rote Rüben dazu, ein bisschen Rosmarin fürs richtige Aroma und dann mit Ziegenkäse oder Feta drüber servieren. Ich habe noch ein bisschen Grün dazu gemixt, also Babyblattspinat, einfach kurz vor dem Servieren unterheben. Eine wirkliche Mega-Kombi.
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1: Ganz zum Schluss alles mit ein bisschen Honig und Balsamico-Essig beträufeln. Das bringt alle Geschmäcker noch einmal stärker zur Geltung. Süß, salzig und ein bisschen erdig. Für mich ein richtiges Wohlfühlessen.
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0: Wenn ich am Wochenende mal meine Familie oder meine Freunde zu mir nach Hause einlade, muss einfach immer was Süßes auf den Tisch. Am besten ist das was Selbstgebackenes, wenn ich mal die Zeit dazu finde. Und jetzt im Sommer ist es für mich ganz klar der absolute Gewinner, ein Obstkuchen. Juleiführer Martin, du hast uns dein Lieblingsobstkuchenrezept verraten.
1: Schoko-Heidelbeerkuchen mit Mandeln drüber, weil mit den Heidelbeeren ist er immer ein bisschen sauer und die Mandeln machen ihn dann ein bisschen knusprig. Und ich mache ihn immer ohne Backpulver, weil dann ist er so ein bisschen eher wie ein Brownie und dann ist er sehr kompakt, aber dann eben extrem schokoladig und saftig und der kommt einfach immer gut an.
0: Dazu noch ein riesengroßer Löffel Schlagobers, ein Cappuccino mit ordentlich Schaum und der Nachmittag ist einfach perfekt.
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0: 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Musik aus Großbritannien, aus den USA und aus Österreich sind hier am Start. Und sie haben eins gemeinsam, sie machen alle richtig gute Laune. Wie zum Beispiel dieser Song hier von Sänger Josh. Und damit hallihallo und herzlich willkommen in den YouLive Happy Hits. Heute mit mir Julia Mannhardt. Und ich traue mich behaupten, die Musik ist so happy, die vertreibt sogar das schlechte Wetter draußen.
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0: Weil heute ist ein sehr verregneter Tag im ganzen Land und es heißt Regenschirm statt Sonnenbrille. In vielen Regionen regnet es zeitweise wirklich kräftig und in den Bergen ist heute sogar Schnee möglich. Also vom Sommer haben wir uns heute wieder ein bisschen entfernt. Teilweise sind heute trotzdem 23 Grad drin.
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0: Lassen Sie sich nicht stressen beim Mittagessen und lassen Sie sich die Nudeln, den Salat und den Auflauf heute gut schmecken. Happy Mittwoch!

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1: Zwischen Terminen, Einkauf und dem normalen Alltagschaos holen wir sie raus mit richtig guter Musik. Das ist der Feelgood-Sound für Österreich in den Jöhl-Live Happy Hits. Diese Stunde unter anderem mit Olli Mörs. Gibt's gleich direkt nach dem Wetter.
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1: Der Mittwoch bringt viel Grau und immer wieder Regen. Zeitweise auch ziemlich kräftig. Und in höheren Lagen, da mischt heute sogar der Schnee mit. Also nix mit offenen Schuhen heute.
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1: Na dann starten wir rein in Stunde Nummer 2 bei den Jöhl-Live Happy Hits. Mein Name ist Julia Mannhardt. Ich bin heute Ihre Reiseleiterin durch den Musikmix mit Stopps bei den happiesten Hits hier im Feelgood Sound für Österreich. Viel Spaß jetzt mit Daft Punk und Pharrell Williams.

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1: Einen wunderschönen Mittwochnachmittag. Ich bin Julia Mannhardt und ich nehme Sie diese Stunde mit auf eine musikalische Auszeit. Und zwar egal, ob im Auto, in der Arbeit oder zu Hause. Also am besten gleich ein bisschen reinfallen lassen in die sanften Töne von Birdie. Das ist der Feelgood-Sound für Österreich am Jö-Live-Nachmittag. Und das, was jetzt davor noch kommt, das sind die Wetteraussichten.
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1: Heute ist klassisches Drinbleiben und Tee-Trinken-Wetter. Viele Wolken, viel Regen und kaum Sonne. Am Donnerstag schaut die Sonne dann wieder öfter vorbei, auch wenn noch Wolken und einzelne Schauer dabei sind. Besonders Richtung Osten wird es morgen wirklich deutlich freundlicher.
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1: Schönen Mittwoch.

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0: 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Sagst bitte der Rosi, ich komme gleich wieder. So ungefähr im September. Das ist die Message, die uns alle Farben gleich vermitteln will. Ich bin Julia Mannhardt, ich bin Ihre Stimme für den Moment und ich bringe Sie heute entspannt durch den Mittwoch. Musik gibt's in ein paar Augenblicken wieder, direkt nach dem Wetter.
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0: Der Mittwoch, der zeigt sich von seiner nassen Seite. Regen begleitet uns heute durch den Tag. In den Bergen wird es heute teilweise sogar weiß. Also da besser Haube statt Sonnenhut. Morgen bleibt es dann zwar kühl, aber insgesamt beruhigt sich das Wetter wieder. Wolken und Sonne wechseln sich ab. Im Osten und im Süden bleibt es die meiste Zeit trocken bei bis zu 22 Grad.
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0: Kommen Sie gut durch den Nachmittag.

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1: Also ich weiß ja nicht, haben Jamiroquai eigentlich kein Fenster daheim? Die singen da vom blauen Himmel, aber bei uns in Österreich alles grau in grau in grau. Macht nichts. Wir vertreiben uns das Grau gemeinsam und machen es uns bunt hier auf YouLive. Hi, Julia Mannhardt hier für Sie im Studio. Ich freue mich, dass Sie da sind. Und ich habe jetzt gleich einmal eine gute Nachricht für Sie. Auf Sie wartet diese Stunde nicht nur gute Musik, sondern auch ein paar spannende Themen im YouLive Lifestyle Check. Also leg mal los und schauen wir zuerst einmal aufs Wetter.
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1: Heute ist Durchhaltewetter angesagt. Grau, regnerisch und wenig Sonne. In den Bergen fällt heute sogar Schnee. Unten braucht man definitiv wasserfeste Schuhe. Der Donnerstag, der bringt dann wieder mehr Licht ins Spiel. Zwar ziehen noch immer Wolken durch, aber zwischendurch lacht auch einmal die Sonne. Besonders bei Ihnen im Osten. Ein Tag für Sonnenbrille auf Abruf.
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3: Haben Sie für den Sommer schon Ihren Balkon hergerichtet? Wenn nicht, dann wird's jetzt vielleicht langsamer mal Zeit. Heuer gibt's in Sachen Balkon echt richtig, richtig coole Trends. Wir haben uns da mal ein paar für Sie rausgesucht. Trend Nummer 1, vertikale Gärten. Für alle, die wenig Platz am Balkon haben, Pflanzen einfach mit Regalen oder so speziellen Gittern in die Höhe stapeln, statt in die Breite. Platzsparend und trotzdem richtig schön grün. Der zweite Trend, frische Farben und bunte Muster sind in. Die 2000er sind offiziell zurück. Statt Braun, Beige und Grautönen dekorieren wir jetzt mit Blau, Flieder, Grün und Pink. Dann am besten noch mit verschiedenen Mustern, Streifenmuster, Karo oder Herzeln zum Beispiel. Trend Nummer 3, die richtige Beleuchtung. Total angesagt sind gerade solarbetriebene Lichterketten, Windlichter und LED-Kerzen, die man teilweise sogar voll fancy über eine Handy-App steuern kann. Die bringen eine richtig schön romantische Atmosphäre auf Ihren Balkon. Perfekt für entspannte Sommerabende.

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0: Je näher der Sommer rückt, desto größer wird die Sehnsucht nach den Beachwaves. Und zwar nicht nur die am Meer, sondern auch die auf unseren Köpfen. Beachwaves, die perfekte Sommerfrisur für wirklich jede Gelegenheit. Egal ob unterwegs am Abend oder ganz entspannt am Strand. Aber wie bekommen wir den Look am besten hin? Beauty-Expertin Michelle Worisch.
1: Was eben im Sommer immer der Trend ist, sind diese ganzen Salt-Sprays, also alles mit Salz, damit ich einfach wirklich diese Beachwave habe. Aber was dann auch ganz wichtig ist, weil Salz trocknet die Haare aus, auch eine gute Pflege mit Feuchtigkeit, mit Hyaluron.
0: Und du hast dann auch noch einen Geheimtipp für uns.
1: Entweder Volumenpuder, eben auch bei dünnen oder flacheren Haaren, einfach schön an den Kopfhaut ein bisschen einmassiert. Und zur Not, wenn man kein Volumenpuder hat, kann man dafür auch Trockenshampoo verwenden. Hilft auch für Volumen und erfrischt das Haar. Das geht immer.
0: Also ich würde sagen, der Sommer kann kommen, weil wir haben die Haare schön.
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0: Willkommen in Ihrer Short Nail Era. Wir orientieren uns heuer nämlich an der Maniküre der Skandinavierinnen. Dort heißt schon seit Jahren, kurze Nägel und dezente Farben, meist in Rosé- und Beige-Tönen. Damit es gelingt, kürzen Sie Ihre Nägel am besten mit einer Kristallfeile, die den Nagelrand glättet und auch Splittern vorbeugt. Danach folgt ein Basecoat als Schutzschicht und darüber dann ein heller Lack. Ob der jetzt deckend oder halbtransparent ist, das ist Ihnen überlassen. Der eigentliche Gamechanger ist dann aber der gelartige Topcoat, den Sie als letzte Schicht auftragen. Der gleicht Rillen aus und bringt die Nägel so richtig schön zum Strahlen. Also am besten einfach einmal ausprobieren, die skandinavische Maniküre. Clean und unauffällig.
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4: Good News an alle Swifties. Wir starten die neue Stunde mit Taylor Swift. Hallihallo, hier ist Julia Mannhardt und ich sorge dafür, dass ihr Feierabend heute den richtigen Rhythmus bekommt. Und ich sorge auch dafür, dass sie genug kulinarische Inspiration fürs Abendessen haben. Wir starten jetzt nämlich in eine Stunde Jö-Live Topfgeflüster. Direkt nach dem Wetter.
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4: Ein guter Tag für Regenjacken-Fashion ist das heute. Kühl und nass im ganzen Land und in den Bergen gibt es heute tatsächlich sogar Schnee. Morgen wird es dann ein bisschen freundlicher, aber noch immer nicht ganz stabil. Zwischen Wolken blitzt immer wieder mal die Sonne durch, vor allem bei Ihnen im Osten und im Süden. Also morgen ist dann eher Übergangsjacken-Fashion angesagt.
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4: Eine der besten Sachen im Sommer ist Grillen. Es ist einfach diese super Atmosphäre im Grünen mit Freunden, kalten Getränken und natürlich gutem Essen. Bei mir darf am Grill auf keinen Fall richtig viel Gemüse fehlen. Das ist mir fast wichtiger als Fleisch. Wie Sie das schaffen, dass da aber auch alle Vitamine drin bleiben, das weiß Ernährungsexpertin Theresa Martinek.
6: Was nicht sehr gut ist, ist, wenn ich es lange vorher schon schneide, weil es dadurch einfach länger Sauerstoff ausgesetzt ist. Dadurch habe ich hohe Vitaminverluste. Auch durch langes Aussetzen an Licht habe ich hohe Vitaminverluste. Das heißt, kurz vorm Zubereiten erst schneiden, dann wirklich von beiden Seiten einmal kurz angrillen und frisch verspeisen. Da habe ich die meisten Vitamine drin.

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1: Spielt diese Woche alle Farben. Bunt wie ein Regenbogen ist die Einkaufsliste. Heute setzen wir dazu die rosarote Brille auf. Es wird knallpink am Teller. Wir gönnen uns eine schnelle Gnocchi-Pfanne mit roten Rüben. Schnell, hübsch und unglaublich gut. Gnocchi einfach in Olivenöl anbraten, fertig gekochte rote Rüben dazu, ein bisschen Rosmarin fürs richtige Aroma und dann mit Ziegenkäse oder Feta drüber servieren. Ich habe noch ein bisschen Grün dazu gemixt, also Babyblattspinat, einfach kurz vor dem Servieren unterheben. Eine wirkliche Mega-Kombi.
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1: Ganz zum Schluss alles mit ein bisschen Honig und Balsamico-Essig beträufeln. Das bringt alle Geschmäcker noch einmal stärker zur Geltung. Süß, salzig und ein bisschen erdig. Für mich ein richtiges Wohlfühlessen.
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0: Wenn ich am Wochenende mal meine Familie oder meine Freunde zu mir nach Hause einlade, muss einfach immer was Süßes auf den Tisch. Am besten ist das was Selbstgebackenes, wenn ich mal die Zeit dazu finde. Und jetzt im Sommer ist es für mich ganz klar der absolute Gewinner, ein Obstkuchen. Juleiführer Martin, du hast uns dein Lieblingsobstkuchenrezept verraten.
1: Schoko-Heidelbeerkuchen mit Mandeln drüber, weil mit den Heidelbeeren ist er immer ein bisschen sauer und die Mandeln machen ihn dann ein bisschen knusprig. Und ich mache ihn immer ohne Backpulver, weil dann ist er so ein bisschen eher wie ein Brownie und dann ist er sehr kompakt, aber dann eben extrem schokoladig und saftig und der kommt einfach immer gut an.
0: Dazu noch ein riesengroßer Löffel Schlagobers, ein Cappuccino mit ordentlich Schaum und der Nachmittag ist einfach perfekt.
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3: 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Willkommen im Jö Live Feierabend. Mein Name ist Julia Mannhardt. Ich darf Sie heute mit den schönsten Songs durch Ihren Feierabend führen. Wie wär's zum Beispiel damit? Cat's Eye mit Gabriella. Eine coole Nummer mit entspannten Vibes für Ihren Feierabend. Gibt's diese Stunde für Sie? Jetzt aber mal zum Wetter.
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3: Ein nasser Tag war das heute, aber morgen schaut's schon besser aus. Trotzdem noch immer nicht ganz stabil. Sonne und Wolken wechseln sich ab, aber viele Regionen bleiben morgen trocken. Dazu maximal 22 Grad.
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3: Haben Sie einen entspannten Feierabend?

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0: Nicht vergessen, am Sonntag ist Vatertag.
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0: Deshalb wollen wir diese Woche von Ihnen wissen, warum der Papa so großartig ist und was er Ihnen alles beigebracht hat. Jö-Live-Hörerin Sandra.
2: Also mein Papa, der kann wirklich alles, aber vor allem hat er mir beigebracht zu arbeiten. Also Gartenarbeit, mit Holzarbeiten, mit Metallarbeiten, Autofahren, da geht's quer durch die Bank.
0: Sehr nice, gefällt mir. Und was war's bei Ihnen? Was hat Ihnen der Papa beigebracht, was heute noch immer wieder für Jö-Momente sorgt? Erzählen Sie es uns gerne per WhatsApp-Sprachnachricht an die Nummer 0664 88 99 0090. Wir freuen uns drauf.
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0: Ein herzliches Hallihallo von mir, Julia Mannhardt. Hallo von You Live und Hello von Adele. Die sind in den nächsten 10 Minuten hier mit am Start beim Feel Good Sound für Österreich und verzaubert uns mit ihrer einzigartigen Stimme. Also nicht verpassen. Happy Feierabend.
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0: Einer der nächsten Songs in der Playlist versetzt mich persönlich immer sofort zurück in meine Kindheit. Ich kann gar nicht genau sagen, warum, aber da bin ich sofort woanders. Atomic Kitten mit Eternal Flame. Es ist einfach so eine schöne Nummer. Also lassen Sie sich jetzt gemeinsam mit mir ins Jahr 2000 versetzen. Jetzt aber noch ein letzter Blick für heute aufs Wetter.
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0: Heute grau in grau in grau. Morgen wird es dann aber wieder etwas heller und freundlicher. Zwar nicht überall strahlend, aber mit längeren sonnigen Abschnitten und bis zu 22 Grad.
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0: Na gut, Zeit zum Baba sagen. Ich bin Julia Mannhardt, ich war heute wieder gern die Stimme in Ihrem Ohr, die Ihnen hoffentlich viel gute Laune mitgeben konnte. Wir hören uns morgen wieder, ich freue mich drauf, aber jetzt entlasse ich Sie in den Feierabend.

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